kann heutzutage an jeden möglichen Hokuspokus glauben. Aber wer glaubt, dass These Wicked Rivers aus Amerika kommen, ist dem größten Aberglauben verfallen. Das sind nämlich waschechte Engländer. Eigentlich unglaublich, oder? Die Single Horse to Water von These Wicked Rivers ist neu. Auf Rockantenne Österreich.

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eine der dienstältesten Gothic-Rockbands Deutschlands, zieht ein weiteres musikalisches Ass aus dem Ärmel. Lacrimas Profundere, ihre Single Nevermore, ist neu auf Rockantenne Österreich.

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1: Als wäre die Welt nicht schon verrückt genug, nennen Europe ihr neues Album Come This Madness. Aber verrückt an dem neuesten Streich von Joey Tempest und Co. ist nur die Qualität der Musik. Die ist nämlich mal wieder unfassbar gut. Ganze 9 Jahre haben wir auf dieses Album warten müssen, aber das hat sich wirklich gelohnt. Europe besinnen sich auf Come This Madness wieder etwas mehr auf ihre klassischen Hardrock-Wurzeln. Und als ob es das Einfachste der Welt wäre, zeigen die Schweden, dass sie nach wie vor zu den besten Bands der Welt gehören. Come This Madness von Europe ist unser Album der Woche auf Rockantenne Österreich.
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Mit dieser Single kündigt eine der größten Rockbands der Welt das erste neue Album seit 9 Jahren an. Und U2 hat's immer noch drauf. Street of Dreams von U2 ist neu. Auf Rock Antenne Österreich.

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2: Der Dienstag, guten Morgen und wir beginnen ein bisschen mit Gerüchten rund um eine der Stimmen der 80er und 90er. Es geht um Genesis, Phil Collins. Sie sollen wieder im Studio gewesen sein, die sollen sogar schon 8 Songs aufgenommen haben, haben wir gelesen in den letzten Monaten. Allerdings mittlerweile wissen wir auch, die Meldung ist ein Fake gewesen, also doch nichts mit der Rückkehr ins Studio bei Genesis. Aber die Songs, die wir schon haben, sie bleiben. Genesis, jetzt in der Rockantenne Österreich, Frühschicht, kurz auf 5.
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ganzen 5,5 Minuten Saga in der Rockantenne Österreich Frühschicht, das gibt es halt auch nur wirklich hier bei uns zum Aufstehen. Die feiern ja nächstes Jahr, 2027, ihr 50-jähriges Bestehen als Band und das noch mit einer großen Tour, allerdings eben nur durch ihre Heimat Kanada. Sollte sich daran was ändern, hört es natürlich hier bei uns. In den Musiknews, da gibt es immer einen Punkt. Die hier sind ja gerade da gewesen im Sommer, endlich wieder, muss man sagen. Die Foo Fighters, jetzt in der Rockantenne Österreich Frühschicht.

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6. November. Dauert gar nicht mehr so lange. Gell? Das Wetter dann wahrscheinlich klassisch November. Dunkel, neblig, kalt. Perfektes Kings of Leon-Wetter. Hier ist die Rockantenne Österreich Frühschicht am Dienstag. Die bringen ein neues Album raus, 6. November. Bei ihr hier hat es Gerüchte gegeben die letzten Monate, dass sie komplett in eine andere Richtung geht. Soll sich aus der Musik zurückziehen, haben da viele geschrieben. Fans auf der ganzen Welt sind dann ein bisschen nervös geworden, muss man ehrlich sagen. Allerdings, wie es so oft ist, hat es dann eh nicht gestimmt. Ob von ihr bald was Neues kommt, ist jetzt aber noch nicht bekannt. Avril Lavigne, jetzt in der Rockantenne Österreich Frühschicht. Gleich ab 6.

0: Unser Dienstag, die Rockanzeige in Österreich Frühschicht, geht gleich weiter mit einer der geilsten Stimmen überhaupt. Art of Rage gibt's gleich hier und Billy Idol.
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0: Guten Morgen am Dienstag, kurz nach 5:30.
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0: Unsere Bands, die Bands aus Österreich, die ihr unbedingt am Zettel haben solltet, heute sie hier.
2: Servus, da ist der Doc, der Zeigler von Metternich aus der Rock City Wien. Und ihr hört Rock Antenne Österreich.
0: Und da gibt es was Großartiges zu verkünden von denen. Diesen Freitag kommt es nämlich endlich raus. Das neue Album von Metternich heißt Retourkutsche. Haben Sie uns vor kurzem im Interview verraten?
3: Wir haben jetzt ein bisschen einen Abstand, das waren jetzt doch 4 Jahre. Es hat ein bisschen gebraucht, die Songs haben ihren Raum bekommen und wir haben auch länger beim Albumtitel gebraucht.
2: Wir haben uns gesagt, na, wir machen ein Album so wie früher, mit handgemacht, hinsetzen, Demos produzieren, aufnehmen, und da sind dann halt auch so interessante Sachen entstanden, wie eben Dive at Depper da oder Blockflötenunterricht, ein Lied mit einer Blockflöte, was bei einer Rockband eher nicht so üblich ist, oder gar nicht so zwider, einfach nur eine ruhige Akustiknummer.
0: Und das Allerbeste, das neue Album präsentieren Sie auch gleich live, nächste Woche große Release-Party in der Rock City Wien, und ich schenke euch diese Woche noch das neue Metternich-Album Retourkutsche. Und dieser Song ist da auch eben drauf. Metternich, Strandbar. Jetzt in der Rockantenne Österreich Frühschicht.

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Guten Morgen ins Bad, guten Morgen ins Auto, guten Morgen in die Arbeit, wo auch immer wir schon gemeinsam unterwegs sind. Am Dienstag in ganz Österreich auf DAB+, in ganz Wien auf UKW. 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Wobbits, gleich Punkt 6.

0: Die Rockantenne Österreich Frühschicht am Dienstag. Guten Morgen, schön, dass wir gemeinsam unterwegs sind. Gleich mit Muse. Und den Simple Minds.
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0: Das Rockantenne Österreich Wetter. Heute viel Sonne den ganzen Tag eigentlich. In der Früh jetzt noch ein bisschen Nebel in Kärnten und der Steiermark. Aber sobald der sich verzogen hat, bleibt es den ganzen Tag sonnig. Nur in Vorarlberg und Tirol ziehen ein paar harmlose Wolken durch und wir kommen auf 19 bis 26 Grad heute.
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13: 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Im Studio Hannes Harp. Schönen guten Morgen. Eine Million Tonnen, etwa so viele Lebensmittel, landen in Österreich jedes Jahr im Müll. Mit Abstand, den meisten Abfall produzieren Haushalte, gefolgt von Gastro-, Pflegeheimen oder Kindergärten. Rund 200.000 Tonnen sind es hier jährlich. Damit das besser wird, braucht es Hilfe von den Gästen, heißt es von der Organisation United Against Waste. Nicht alles muss in Restaurants etwa immer verfügbar sein. Die gute Nachricht ist, wir verschwenden immer weniger Lebensmittel. Vor einigen Jahren waren es noch deutlich mehr, zeigt die Statistik. Europaministerin Claudia Bauer hat heute die Außen- und Europaminister sowie hochrangige Regierungsvertreter von Tschechien und der Slowakei zu Besuch. Außerdem Vertreter der 6 Westbalkanstaaten, Albanien, Bosnien-Herzegowina, Kosovo, Montenegro, Nordmazedonien und Serbien. Bauer will mit der Westbalkan-Konferenz ein klares politisches Signal setzen. Die EU-Annäherung des Westbalkans müsse jetzt konkrete Fortschritte bringen, macht sie vor dem Treffen klar. Der ChatGPT-Entwickler OpenAI hat den Start eines neuen KI-Modells gestrichen, aus Sicherheitsbedenken, wie es heißt. Unter anderem habe die Software in Tests Nutzer nicht immer ehrlich darüber informiert, welche Aktionen sie unternommen oder nicht unternommen hat, heißt es von OpenAI. Außerdem habe das Modell teils auf eigene Initiative gehandelt, ohne dass das der User erlaubt hat.
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15: Rod Stewart hört fix auf. Der Musiker selbst hat jetzt bestätigt, dass die neu angekündigte Tour The Final Encore seine letzte sein wird. In einem Statement begründet er seine Entscheidung damit, dass er bereits seit seinem 19. Lebensjahr auf der Bühne stehe und jetzt die Zeit gekommen wäre, aufzuhören. Die Tour beginnt im Frühjahr nächstes Jahr, aber leider kein Termin in Österreich mit dabei. Mehr aktuelle News aus der Rockwelt holt ihr euch in der Rockantenne Österreich App.
0: Danke Martin.
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0: Ihr steht vielleicht gerade zu Hause in der Küche beim ersten Kaffee und euer Horror-Tattoo am Handgelenk oder am Arm, schaut euch an, komplett verlaufen, ausgebleicht, aber wir kriegen das gemeinsam wieder hin, wir schenken euch ein Cover ab. Wie, das reden wir gleich, 2 nach 6.
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0: besten Sound vom Muse zum Aufwachen. Dienstag 10 nach 6 und vielleicht schaut es ja bei euch auch so aus.
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0: Der Barcode, der eigentlich irgendwann so ein schwarzer Fleck ist, das Bandlogo, das keiner mehr lesen kann, der Name vom Ex vielleicht, das alles sind so Tattoos, die eigentlich keiner mehr sehen will. Aber trotzdem lacht es euch vielleicht jetzt gerade aus im Bad, beim Anziehen vor der Arbeit. Und genau diese Tattoos, die machen wir wieder schön. Wir schenken euch ein Cover-Up gemeinsam mit den Tätowienern. Und sie hier wird euch das Cover-Up stechen, die Esther von den Tätowienern. Frage, was wird von dir am öftesten gecovert?
3: Ganz oft ist es der Name des Ex-Partners, der Ex-Partnerin. Ja. Ich habe einmal in einer Sitzung bereits drei Namen der Ex-Partner gecovert und aber dann im Zuge der Sitzung gleich einmal ein Partner-Tattoo für den nächsten gemacht. Ja. Ja, manche Leute werden nicht gescheiter. Oder auch die Unendlichkeitszeichen, die ja waren quasi das Arschgeweih der letzten Jahre, die sind jetzt ein gutes Cover-Up-Motiv, weil es halt viele gibt und viele sie weghaben wollen, weil es dann doch nicht unendlich sein hätte sollen. Und ja, das kommt halt meistens vor.
0: Das Arschgeweih, ja, der Name vom Ex, was auch immer ihr auf der Haut habt und weghaben wollt. Ihr schickt es uns jetzt, euer absolutes Horror-Tattoo an unsere WhatsApp-Nummer 0664 18 666 90. Ich will es nämlich sehen und ihr wollt es nie wieder sehen. Euer Horror-Tattoo werden wir gemeinsam los. 0664 18 666 90.

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0: sehr, sehr geil, unser Ohrwurm für den Dienstag. Eduardo Apes, Lords of the Boards, 19 nach 6, schauen wir, wo wir uns live wiedersehen.
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14: 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Im Studio Hannes Harp. Schönen guten Morgen. 1 Million Tonnen, etwa so viele Lebensmittel, landen in Österreich jedes Jahr im Müll. Mit Abstand, den meisten Abfall produzieren Haushalte, gefolgt von Gastro-, Pflegeheimen oder Kindergärten. Rund 200.000 Tonnen sind es hier jährlich. Damit das besser wird, braucht es Hilfe von den Gästen, heißt es von der Organisation United Against Waste. Nicht alles muss in Restaurants etwa immer verfügbar sein. Die gute Nachricht ist, wir verschwenden immer weniger Lebensmittel. Vor einigen Jahren waren es noch deutlich mehr, zeigt die Statistik. Europaministerin Claudia Bauer hat heute die Außen- und Europaminister sowie hochrangige Regierungsvertreter von Tschechien und der Slowakei zu Besuch. Außerdem Vertreter der 6 Westbalkanstaaten, Albanien, Bosnien-Herzegowina, Kosovo, Montenegro, Nordmazedonien und Serbien. Bauer will mit der Westbalkan-Konferenz ein klares politisches Signal setzen. Die EU-Annäherung des Westbalkans müsse jetzt konkrete Fortschritte bringen, macht sie vor dem Treffen klar. Der ChatGPT-Entwickler OpenAI hat den Start eines neuen KI-Modells gestrichen. Aus Sicherheitsbedenken, wie es heißt. Unter anderem habe die Software in Tests Nutzer nicht immer ehrlich darüber informiert, welche Aktionen sie unternommen oder nicht unternommen hat, heißt es von OpenAI. Außerdem habe das Modell teils auf eigene Initiative gehandelt, ohne dass das der User erlaubt hat.
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Also die Kölner Song Tom Petty in der Rockantenne Österreich. Frühschicht, Dienstag, 6.28 Uhr. Dann machen wir doch gleich weiter so. Ain't You Boys gibt's gleich und The Credo.

0: Nehme ich einfach in Xibius, wish you were here. Hier ist die Rockantenne Österreich Frühschicht am Dienstag 6.40 Uhr.
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0: Aber mich geht's ja gar nicht. Es geht um eure Songs, es geht um unseren Sound, es geht um die Songs, die euch immer bewegen. Wurscht, ob ihr gerade im Auto am Weg in die Arbeit seid, noch ein bisschen müde. Oder schon in der Arbeit. Es geht um eure Rocksongs eures Lebens.
2: Thunderstruck von AC/DC, weil es erweckt ganz viele Kindheitserinnerungen in mir, weil mein Papa das immer in der Werkstatt gespielt hat und wir immer dazu getanzt haben.
3: Linkin Park, In the End. Der Song hat echt meine Kindheit geprägt, hat mir echt geholfen, auch in schwierigen Zeiten.
4: Von Guns N' Roses, You Could Be Mine. Nummer 1, weil Slash natürlich der Gitarrengott schlechthin ist, Untouchable. Und Nummer 2, weil Terminator 2 auch zeitgleich mein Lieblingsfilm mit aller Zeiten. Das passt jetzt irgendwie perfekt zusammen.
0: Ja, absolut. Und jetzt seid ihr dran. Ihr schickt mir alle eure Songs. Erzählt mir, warum es genau der sein muss, der unbedingt hier mit uns gemeinsam ganz Österreich wecken soll. Und ich schenke euch dafür euer Rockkonzern Österreich Heferl. Schreibt mir jetzt euren Rocksong eures Lebens in unsere App und vielleicht stehen wir ja schon morgen mit eurem Song auf. Und es kann wirklich alles sein. Punkrock, härtester Metal oder eben der Sound der 70er. Free, jetzt in der Rockkonzern Österreich Frühschicht.

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0: Feizt uns ordentlich in den Dienstag. Hier ist die Rockantenne Österreich Frühschicht. Guten Morgen. Eine Band, die zumindest mich zum Rock'n'Roll gebracht hat, geht euch vielleicht genauso, sind sie hier. Weil es gibt eine Rockwelt vor Nirvana und eine nach Nirvana und sie schreiben immer noch Rockgeschichte. Gestern haben sie den Preis bekommen von MTV, den Video Vanguard Award für ihren Einfluss auf Musikvideos. Ich meine, hochverdient, brauchen wir nicht reden, ja. Alleine das Video zu Smells Like Teen Spirit ist ja ein Meilenstein. Und dann stehen da die verbleibenden drei Bandmitglieder auf der Bühne. Dave Grohl, Chris Novoselic und Pat Smear. Pat Smear grinst, raucht sich auf der Bühne eine an und das Ganze hat sich dann schon irgendwie angefühlt wie eine Zeitreise in die 90er Jahre. Dave Grohl.
1: I mean, honestly, during the presentation, I started crying. And my wife is sitting next to me and she's like, she's looking at me and she's like, oh, but at the same time, like, get your shit together.
0: Dave Grohl sagt da ehrlich, während der Präsentation habe ich angefangen zu weinen und meine Frau sitzt dann neben mir und sagt so, oh, aber gleichzeitig sagt sie halt auch, jetzt reiß dich endlich zusammen. Dave, es ist uns allen so gegangen, keine Sorge. Das Video dazu ist übrigens jetzt schon mein Highlight der Woche, am Dienstag. Übrigens, mehr Musiknews findet ihr den ganzen Tag in unserer App und hier zum Aufstehen haben wir die immer um Punkt in den Rockantenne Österreich Musiknews. 6.52 Uhr.

mein Kampf. Hier ist die Rockkonzern Österreich Frühschicht, Dienstag 6.56 Uhr. Gleich geht's hier weiter mit Alanis Morissette. Lass mal 6 gefallen heute. You are the no, gibt's gleich und Sum 41.

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11: Dienstag, Punkt 7, guten Morgen. Das Rockantenne Österreich weiter. Heute am Dienstag auch wieder Sonne den ganzen Tag. Innsbruck beim Rapoldi Park 12 Grad, Linz-Pöstlingberg 10, Wien beim Schwedenplatz 13 Grad. Jetzt in der Früh noch Nebel und ein bisschen Wolken in Kärnten und der Steiermark. Aber das verschwindet dann und erst am Nachmittag ziehen dann wieder ein paar Wolken durch in Vorarlberg und in Tirol. Die sollten aber harmlos bleiben. Sonst eben, wie gesagt, nur Sonne, 19 bis 26 Grad.
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12: 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Im Studio Hannes Harp. Guten Morgen. Lebensmittel landen in Österreich immer noch auf dem Müll. Über 1 Million Tonnen sind es schätzungsweise pro Jahr. Darauf will der heutige Tag gegen Lebensmittelverschwendung aufmerksam machen. Den meisten Lebensmittelmüll produzieren nach wie vor Haushalte. Das fängt meist schon beim täglichen Einkauf an, sagt uns die Initiative United Against Waste. Um zu verhindern, dass Lebensmittel in der Tonne landen, hilft es, Einkaufslisten zu schreiben und die Einkäufe gut zu planen. Bei der geplanten Reform der Sozialhilfe gehen die Verhandlungen in die nächste Runde. Heute starten die politischen Gespräche über den Entwurf von Sozialministerin Corinna Schumann. Geplant sind bundesweite Fixbeträge für Erwachsene und stärkere Anreize zur Arbeit. Knackpunkte bleiben aber die Höhe der Sätze. Die Regierung plant, dass die Reform mit 1. Jänner nächsten Jahres gültig sein soll. Kurioser Diebstahl im Lungau. In Mauterndorf ist in der Nacht auf gestern ein Hubschrauber aus einem Hangar gestohlen worden. Die Maschine wird von der Firma des ehemaligen Skisprungstars Thomas Morgenstern betrieben. Die Täter haben den Hubschrauber aus dem Hangar geschoben und dann noch vollgetankt. Die Polizei hat ihn inzwischen über Kroatien geortet. Gemeinsam mit der Austro-Kontroll und dem Bundesheer wird nach der Maschine gesucht.
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13: Wir bekommen neue Musik von Thunder Mother. Die schwedische Hardrock-Band hat ihr 7. Studioalbum Mothers of Thunder angekündigt. Erscheinungsdatum ist der 5. Februar. Die erste Single Bimbo Boost ist bereits erschienen. Kurz nach dem Release vom neuen Album geht's für die Band dann auf Tour durch Europa. Unter anderem auch mit einem Halt im März in Wien, präsentiert von Rockantenne Österreich. 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
11: Danke, Martin.
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11: Dienstag und wir retten eure Tattoo-Fails, die schiefgestochenen, die ausgebleichten, den Namen vom Ex. Wir machen alles wieder gut. Bei Tattoo-Tata, wie das geht, reden wir gleich 3:07.
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0: 10 nach 7, guten Morgen.
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Absolute 2000er Sound, The Killers, Somebody Told Me. Hier ist die Rockantenne Österreich Frühschicht. Übrigens, so klingt das Soloalbum von Killers-Sänger Brandon Flowers. Fresh Eyes. Country. Hätte ich jetzt nicht auf meiner Bingo-Karte gehabt. Sehr, sehr spannend. Neues Album von den Killers soll übrigens nächstes Jahr kommen. Wir stehen hier in ganz Österreich gemeinsam auf DAB Plus und in ganz Wien auf UKW. Und falls ihr noch einen Grund braucht, um zu wissen, dass ihr richtig seid, das ist er. AC/DC Garantie. 20 nach 7.

0: Also unpackbar gut, wir waren in der Rockkonzert Österreich, Frühschicht, Dienstag, 7.27 Uhr. Gut, dass wir gemeinsam unterwegs sind, gleich mit Fall Out Boy. Wow, From the Other Side gibt's gleich hier und Game More.
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2: 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Im Studio Hannes Hab. Guten Morgen. Lebensmittel landen in Österreich immer noch auf dem Müll. Über 1 Million Tonnen sind es schätzungsweise pro Jahr. Darauf will der heutige Tag gegen Lebensmittelverschwendung aufmerksam machen. Den meisten Lebensmittelmüll produzieren nach wie vor Haushalte. Das fängt meist schon beim täglichen Einkauf an, sagt uns die Initiative United Against Waste. Um zu verhindern, dass Lebensmittel in der Tonne landen, hilft es, Einkaufslisten zu schreiben und die Einkäufe gut zu planen. Bei der geplanten Reform der Sozialhilfe gehen die Verhandlungen in die nächste Runde. Heute starten die politischen Gespräche über den Entwurf von Sozialministerin Corinna Schumann. Geplant sind bundesweite Fixbeträge für Erwachsene und stärkere Anreize zur Arbeit. Knackpunkte bleiben aber die Höhe der Sätze. Die Regierung plant, dass die Reform mit 1. Jänner nächsten Jahres gültig sein soll. Kurioser Diebstahl im Lohngau. In Mauterndorf ist in der Nacht auf gestern ein Hubschrauber aus einem Hangar gestohlen worden. Die Maschine wird von der Firma des ehemaligen Skisprungstars Thomas Morgenstern betrieben. Die Täter haben den Hubschrauber aus dem Hangar geschoben und dann noch vollgetankt. Die Polizei hat ihn inzwischen über Kroatien geortet. Gemeinsam mit der Austro-Kontroll und dem Bundesheer wird nach der Maschine gesucht.
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Danke in der Rockantenne Österreich Frühschicht, ein Sound, den ich wirklich brauche zum Aufwachen. Ich meine, jetzt kennen wir uns auch schon länger, ja. Das heißt, das ist jetzt kein großes Geheimnis mehr für euch, dass ich sage, als Kind der 90er hat bei mir aber auch alles begonnen beim Grunge. Alben, die so geklungen haben, als hätten die einfach im Proberaum aufgenommen, aber ebenso perfekt dunkel und kratzig in der Stimme. Und eine der größten Bands überhaupt hat heute im Jahr 1992 ihr zweites Album rausgehauen, Dirt von Alice in Chains.

Ich meine, allein der Titel vom Album Dirt, was so herrlich grungig, der Sound, die dunklen Texte rund um Abhängigkeiten von den Bandmitgliedern. Aber das alles eben so echt, wie es nur Alice in Chains konnten. Und sie haben auch versucht, uns vor den Drogen zu warnen mit den Songs. 10 Jahre später ist er dann eine der besten Stimmen des Grunge, Lance Daly von Alice in Chains, in den Rockhimmel eingezogen. Und was uns hier bleibt, ist seine Stimme, die eben so verletzlich, aber eben auch so stark gleichzeitig klingt. Heute vor 34 Jahren rausgekommen und trifft uns immer noch. Alice in Chains, Woods, jetzt in der Rockantenne Österreich-Frühschicht.

Shepard, der Bass im Auto, die Blood und Gang. In der Rockkonzern Österreich Frühschicht Dienstag. Gut, dass wir gemeinsam unterwegs sind. Ja, das wird ja auch nichts draus. In ganz Österreich auf DAB Plus, in ganz Wien auf UKW. Jetzt ein Song, mit dem wir noch einmal gemeinsam Luft holen, bevor der Dienstag so richtig losgeht. Fleetwood Mac, 7.51 Uhr.

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1: Nickelback am Dienstag, 7.58 Uhr. Schönen guten Morgen ins Auto, schönen guten Morgen in die Arbeit, wo auch immer wir gemeinsam unterwegs sind. Gleich geht's weiter mit Lenny Kravitz. Be waiting, gibt's gleich und damit was weitergeht, die Beastie Boys. 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
1: Dienstag, 2:08, guten Morgen. Das Rockantenne Österreich Wetter. Heute am Dienstag auch wieder Sonne den ganzen Tag. Innsbruck beim Rapoldi-Park haben wir 12 Grad, Linz-Pöstlingberg 11, Wien beim Schwedenplatz 14 Grad. Jetzt in der Früh kann noch ein bisschen Nebel dabei sein, vor allem in Kärnten und der Steiermark. Aber wenn der sich dann verzogen hat, scheint die Sonne den ganzen Tag. Erst am Nachmittag dann wieder ein paar Wolken mehr in Vorarlberg und in Tirol, sollten aber harmlos bleiben bei 19 bis 26 Grad.
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15: 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Im Studio Hannes Harp. Guten Morgen. Schätzungsweise über 1 Million Tonnen vermeidbarer Lebensmittelabfall fällt pro Jahr in Österreich an. Rund die Hälfte davon in Haushalten. Darauf will der Internationale Tag gegen Lebensmittelverschwendung aufmerksam machen. Lebensmittel, die im Handel unverkäuflich sind, werden dafür Woche für Woche von Sozialprojekten gerettet. Menschen mit wenig Einkommen können diese dann kaufen. Die gerettete Ware bekommt so eine zweite Chance. Gleichzeitig hilft das, den täglichen Einkauf leistbarer zu machen. Europaministerin Claudia Bauer hat heute die Außen- und Europaminister sowie hochrangige Regierungsvertreter von Tschechien und der Slowakei zu Besuch. Außerdem Vertreter der 6 Westbalkanstaaten Albanien, Bosnien-Herzegowina, Kosovo, Montenegro, Nordmazedonien und Serbien. Bauer will mit der Westbalkan-Konferenz ein klares politisches Signal setzen. Die EU-Annäherung des Westbalkans müsse jetzt konkrete Fortschritte bringen, macht sie vor dem Treffen klar. Die Starship-Riesenrakete von SpaceX hat erstmals die Erdumlaufbahn erreicht. Den erfolgreichen Testflug hat es in der Nacht unserer Zeit vom Weltraumbahnhof im US-Bundesstaat Texas gegeben. Die Rakete ist später kontrolliert als Feuerball in den Pazifik abgestürzt. Mit dem 120 Meter hohen Starship will die NASA Astronauten zum Mond schicken. Das Ziel von SpaceX sind sogar Mars-Missionen.
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2: Rod Stewart hört fix auf. Der Musiker selbst hat jetzt bestätigt, dass die neu angekündigte Tour The Final Encore seine letzte sein wird. In einem Statement begründet er seine Entscheidung damit, dass er bereits zu seinem 19. Lebensjahr auf der Bühne stehe und jetzt die Zeit gekommen wäre, aufzuhören. Die Tour beginnt im Frühjahr nächstes Jahr, aber leider kein Termin in Österreich mit dabei. Mehr aktuelle News aus der Rockwelt holt ihr euch in der Rockantenne Österreich App.
1: Danke, Martin.
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1: Dienstag, guten Morgen und wir schauen gleich, was so los ist bei uns in der Rockrepublik. Es geht um Metal und es geht um Ballett. Beides live bei uns in der Rock City Wien. Was, wann und vor allem wo natürlich gleich hier. 5:05.
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0: Nur nicht stressen lassen. Lenny Kravitz, 12 nach 8.
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0: Schauen wir, wo wir wieder gemeinsam unterwegs sind. Ballett allerdings auf Rock'n'Roll. Das Rockballett Blind Forgiveness, kein klassisches Ballett, eben eins für Rockfans mit einer Geschichte, die auch ein bisschen zum Nachdenken anregt. Blind Forgiveness, 5. Oktober in der Stadthalle in Wien. Wenn es um Metal geht in Wien, dann gibt es eine Institution hier bei uns, das Vienna Metal Meeting live auf der Bühne in der Arena in Wien. Benediction, Dötz, Ritt und Satyricon. Und viele andere Bands schauen, dass es dunkel und laut wird bei einem der jährlichen Klassentreffen des Metal in Österreich, das Vienna Metal Meeting 3. Oktober in der Arena in Wien.
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0: Die Dreifaltigkeit der Rock-Schmusesänger der 90er, Bryan Adams, Sting und Rod Stewart. Und der hört ja auf, haben wir gerade gehört in den Rockerns hier in Österreich, Musiknews. Rod Stewart macht Schluss mit dem Touren. Eine letzte gibt es noch, allerdings eben ohne Stopp bei uns in der Rockrepublik. Aber ihr könnt euch eure Lieblingssongs ja auch einfach hier zu uns herholen. 8.22 Uhr.
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0: Es geht um eure Songs, es geht um eure Geschichten und das ist eben unser Sound. Ihr schickt mir jetzt alle eure Songs in unsere App.
2: Thunderstruck von AC/DC, weil das erweckt ganz viele Kindheitserinnerungen in mir, weil mein Papa das immer in der Werkstatt gespielt hat und wir immer dazu getanzt haben.
3: Linkin Park, In The End. Der Song hat echt meine Kindheit geprägt, hat mir echt geholfen, auch in schwierigen Zeiten.
4: Von Guns N' Roses, You Could Be Mine. Nummer 1, weil Slash natürlich der Gitarrengott schlechthin ist. Untouchable. Und Nummer 2, weil Terminator 2 auch zeitgleich mein Lieblingsfilm ist aller Zeiten. Das passt jetzt irgendwie perfekt zusammen.
0: Und jetzt seid ihr dran, ihr schickt mir alle eure Songs und vor allem erzählt ihr mir auch, warum es genau der sein muss, der unbedingt hier mit uns gemeinsam ganz Österreich wecken soll. Und ich schenke euch dafür natürlich das Rockantenne Österreich-Häferl. Schreibt mir jetzt eure Rocksongs eures Lebens in unsere App. Und das Allerwichtigste, klarerweise, wir stehen dann hier alle mit eurem Song auf. Können Riesenklassiker sein oder eben was von heute. Sleep Theory, jetzt in der Rockantenne Österreich Frühschicht.

0: Sehr, sehr geil, Fury, Stuck in My Head. Hier ist die Rockantenne Österreich Frühschicht am Dienstag, 8.26 Uhr. Gleich Green Day. Last of the American Girls und ein bisschen was Gemütlicheres in Dry Cherry. 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
12: 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Im Studio Hannes Harp. Guten Morgen. Lebensmittel landen in Österreich immer noch auf dem Müll. Über 1 Million Tonnen sind es schätzungsweise pro Jahr. Darauf will der heutige Tag gegen Lebensmittelverschwendung

0: Verwendung aufmerksam machen. Den meisten Lebensmittelmüll produzieren nach wie vor Haushalte. Das fängt meist schon beim täglichen Einkauf an, sagt uns die Initiative United Against Waste. Um zu verhindern, dass Lebensmittel in der Tonne landen, hilft es, Einkaufslisten zu schreiben und die Einkäufe gut zu planen. Bei der geplanten Reform der Sozialhilfe gehen die Verhandlungen in die nächste Runde. Heute starten die politischen Gespräche über den Entwurf von Sozialministerin Corinna Schumann. Geplant sind bundesweite Fixbeträge für Erwachsene und stärkere Anreize zur Arbeit. Knackpunkte bleiben aber die Höhe der Sätze. Die Regierung plant, dass die Reform mit 1. Jänner nächsten Jahres gültig sein soll. Kurioser Diebstahl im Lungau. In Mauterndorf ist in der Nacht auf gestern ein Hubschrauber aus einem Hangar gestohlen worden. Die Maschine wird von der Firma des ehemaligen Skisprungstars Thomas Morgenstern betrieben. Die Täter haben den Hubschrauber aus dem Hangar geschoben und dann noch vollgetankt. Die Polizei hat ihn inzwischen über Kroatien geortet. Gemeinsam mit der Austro-Kontroll und dem Bundesheer wird nach der Maschine gesucht.
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0: 8:38 Uhr am Dienstag.
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0: Es geht um einen Song rückwärts, immer am Dienstag hier bei mir, immer um 8:45 Uhr. Und ihr solltet erkennen, welcher das ist. Das klingt jetzt so einfach, gell? Aber als Belohnung winkt auf jeden Fall unser Album der Woche. Und das klingt diese Woche so.

Unser Album der Woche kommt von Europe, Come This Madness. In ein bisschen mehr als 2 Wochen übrigens auch bei uns in Wien und ihr könnt das Album dann schon auswendig, weil ich es euch jetzt schenke, aber eben nur, wenn ihr wisst, wie dieser Song hier heißt. Achtung, der Sim rückwärts.

Denkt so an die 80er, denkt an einen großen Gitarristen. Mehr verrate ich nicht, welcher Song ist das gewesen? Rückwärts allerdings 0800 18 666. Erkennt ihr den? Schenke ich euch unser Album der Woche. Kommt von Europe, Come This Madness. Und so klingt's.

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0: 10 von 9.
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0: Dienstag geht uns alles irgendwie anders herum. Ein Song rückwärts, den ich euch vorspiele. Immer um kurz nach 8:30 hier bei mir. Und ihr solltet den erkennen. Und wenn ihr das schafft, schenke ich euch unser Album der Woche von Europe, Come This Madness. Und das hier ist der Song, den es zu erkennen gilt.

0: 0800 18 666. Welcher Song ist das rückwärts gewesen? Andi Kasper hier, guten Morgen, wen habe ich dran?
1: Ja, guten Morgen, Thomas aus Oberwart.
0: Thomas, servus, liebe Grüße nach Oberwart.
1: So Far Away von Dire Straits, bin mir sehr, sehr sicher.
0: Okay, okay. So far away from me, so far. Ist absolut richtig, jawohl!
1: Ja, super!
0: Ja, super, gut erkannt. Wo bist denn du gerade? Was machst du gerade?
1: Also ich bin gerade auf Reha in Bad Radkersburg und warte gerade auf meine nächste Therapie. Hab natürlich Rockantenne am Ohr.
0: Ja.
1: Und ja, habe jetzt einmal probiert anrufen.
0: Wie hörst du uns da? DAB Plus oder mit der App?
1: Nein, mit der App.
0: Ah, okay. Das finde ich sehr, sehr geil. Du nutzt die Zeit dazwischen und holst dir einfach noch geschwind das Album der Woche ab. Kommt von Europe,
1: ja.
0: Was ich auch sehr geil finde, weil die sind immer noch unterwegs und die klingen jetzt wieder sehr nach Hard Rock. Ja, wir gehen zurück zu den Wurzeln. Wird dir sicher sehr gut gefallen, bin ich überzeugt.
1: Ja, gefällt mir sehr gut. Habe ich bereits zu Hause auf LP.
0: Ah, wirklich?
1: Ja.
0: Kriegst die CD auch noch dazu, schau, bitte.
1: Okay. Geil.
0: Du kannst dann super, die LP danke. Nämlich schonen, das ist bei Vinyl eh gut, wenn man die nicht zu oft
1: perfekt.
0: Hört. Gell? Genau.
1: Perfekt,
0: passt. Du, ich wünsche dir viel, viel
1: super.
0: Spaß und hab einen schönen Tag.
1: Danke.
0: Gell?

0: Die Dire Straits tragen uns rein in den Dienstag. 5 von 9. Hier ist die Rockantenne Österreich Frühschicht. Gleich geht's weiter mit Billy Idol. Und damit was weitergeht, Lordi.
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0: Das Rockantenne Österreich Wetter. Heute am Dienstag viel Sonne den ganzen Tag. Erst am Nachmittag ziehen dann wieder ein paar Wolken durch Vorarlberg und Tirol. Sollten aber harmlos bleiben heute bei 19 bis 26 Grad. Und morgen, unser Mittwoch, der geht dann eigentlich genauso weiter. Nebel in der Früh von Kärnten bis in die Steiermark. Und dann bleibt es wieder sehr sonnig. In Niederösterreich, Wien und im Burgenland sogar oft den ganzen Tag ohne einzige Wolke am Himmel bei 20 bis 26 Grad.
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16: Im Studio Hannes Hahn. Unter den Top-Managern in den heimischen börsennotierten Firmen gibt es so viele Frauen wie noch nie. 29 von 190 Vorstandssitzen sind von Frauen besetzt. Das ergibt einen Frauenanteil von über 15%, zeigt eine neue Analyse der Berater von EY. Dennoch sind in über der Hälfte der Vorstandsgremien der heimischen Top-Firmen nur Männer. Bei den Aufsichtsräten sind bereits ein Drittel der Posten weiblich besetzt. Das liegt unter anderem an gesetzlichen Quoten, steht im Mixed Leadership Barometer. Schätzungsweise über 1 Million Tonnen vermeidbarer Lebensmittelabfall fällt pro Jahr in Österreich an, rund die Hälfte davon in Haushalten. Darauf will der Internationale Tag gegen Lebensmittelverschwendung aufmerksam machen. Lebensmittel, die im Handel unverkäuflich sind, werden dafür Woche für Woche von Sozialprojekten gerettet. Menschen mit wenig Einkommen können diese dann kaufen. Die gerettete Ware bekommt so eine zweite Chance. Gleichzeitig hilft das, den täglichen Einkauf leistbarer zu machen. Das höchste Windrad der Welt steht im brandenburgischen Schipkau und hat nun eine endgültige Höhe von 365 Metern erreicht und ist damit auch das zweithöchste Bauwerk Deutschlands. Der Berliner Fernsehturm ist 368 Meter hoch und somit nur wenige Meter höher. Starker Wind hat die Arbeiten zuletzt verzögert. Ursprünglich sollte der Riese schon am Sonntag vor einer Woche fertig sein.
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15: Wir bekommen neue Musik von Thunder Mother. Die schwedische Hardrock-Band hat ihr 7. Studioalbum Mothers of Thunder angekündigt. Erscheinungsdatum ist der 5. Februar. Die erste Single Bimbo Boost ist bereits erschienen. Kurz nach dem Release vom neuen Album geht's für die Band dann auf Tour durch Europa. Unter anderem auch mit einem Halt im März in Wien. 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
0: Danke Martin.
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0: Dienstag, schönen Vormittag. Euer Horror-Tattoo, das Ding, das euch auch heute bei 26 Grad lange Ärmel tragen lässt, das machen wir wieder schön. Wir schenken euch ein Cover ab. Und wie ihr euch das holt, das reden wir gleich. Lordi, donnern uns jetzt einmal rein in den Dienstag, 1 nach 9.
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0: Hallo, Backbacker, der Sound, Greta Van Fleet. Hier ist die Rockantenne Österreich Frühschicht am Dienstag, 13 nach 9.
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0: Was oft gar nicht so unbackbar gut ist. Wir waren jung, wir haben es nicht besser gewusst. Und jetzt rennen wir halt damit herum, ja, mit dem Tattoo, das keiner mehr sehen will. Es ist vielleicht verronnen, es ist vielleicht ausgebleicht oder vielleicht hat es auch immer schon einfach schier rausgeschaut. Wir machen eure Tattoos auf jeden Fall wieder schön. Wir schenken euch ein Cover-Up gemeinsam mit den Tattoo-Wienern. Und damit ihr euch schon mal kennenlernt, sie hier wird euer Cover-Up stechen, die Esther von den Tattoo-Wienern. Frage, was coverst du eigentlich so am häufigsten?
2: Ganz oft ist es der Name des Ex-Partners, der Ex-Partnerin. Ja. Ich habe einmal in einer Sitzung bereits drei Namen der Ex-Partner gecovert und aber dann im Zuge der Sitzung gleich einmal ein Partner-Tattoo für den nächsten gemacht. Ja, manche Leute werden nicht gescheiter. Ja. Oder auch die Unendlichkeitszeichen, die ja waren quasi das Arschgeweih der letzten Jahre, die sind jetzt ein gutes Cover-Up-Motiv, weil es halt viele gibt und viele sie weghaben wollen, weil es dann doch nicht unendlich sein hätte sollen. Und ja, das kommt halt meistens vor.
0: Den Namen vom Ex oder auch von allen drei Exen, ja, was auch immer ihr auf der Haut habt und weghaben wollt. Ihr schickt es uns jetzt, euer absolutes Horror-Tattoo an unsere WhatsApp-Nummer 0664 18666 90. Ich will es sehen, ihr wollt es nie wieder sehen. Und euer Horror-Tattoo werden wir gemeinsam los. 0664 18666 90.

Boston Modern Feeling, 9.26 Uhr. Hier ist die Rockantenne Österreich Frühschicht und wir machen gleich weiter so. ACDC Garantie gibt's gleich hier und Tonic.

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12: 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Im Studio Hannes Haab. Unter den Top-Managern in den heimischen börsennotierten Firmen gibt es so viele Frauen wie noch nie. 29 von 190 Vorstandssitzen sind von Frauen besetzt. Das ergibt einen Frauenanteil von über 15%, zeigt eine neue Analyse der Berater von EY. Dennoch sind in über der Hälfte der Vorstandsgremien der heimischen Top-Firmen nur Männer. Bei den Aufsichtsräten sind bereits ein Drittel der Posten weiblich besetzt. Das liegt unter anderem an gesetzlichen Quoten, steht im Mixed Leadership Barometer. Schätzungsweise über 1 Million Tonnen vermeidbarer Lebensmittelabfall fällt pro Jahr in Österreich an, rund die Hälfte davon in Haushalten. Darauf will der Internationale Tag gegen Lebensmittelverschwendung aufmerksam machen. Lebensmittel, die im Handel unverkäuflich sind, werden dafür Woche für Woche von Sozialprojekten gerettet. Menschen mit wenig Einkommen können diese dann kaufen. Die gerettete Ware bekommt so eine zweite Chance. Gleichzeitig hilft das, den täglichen Einkauf leistbarer zu machen. Das höchste Windrad der Welt steht im brandenburgischen Schipkau und hat nun eine endgültige Höhe von 365 Metern erreicht und ist damit auch das zweithöchste Bauwerk Deutschlands. Der Berliner Fernsehturm ist 368 Meter hoch und somit nur wenige Meter höher. Starker Wind hat die Arbeiten zuletzt verzögert. Ursprünglich sollte der Riese schon am Sonntag vor einer Woche fertig sein.

0: Die Rockans in Österreich, Frühschicht, Dienstagvormittag. Und am Dienstag gibt es ja eine Tradition, die wir sehr gerne pflegen. Am Nachmittag bei Martin Hammer, sag einmal guten Morgen, Vormittag.
1: Achso, ja, ich soll guten Morgen sagen. Guten Morgen, liebe Rocker.
0: Genau, also Martin ist hier, sagt schon mal guten Morgen. Und das ist auch schon alles, was er euch verrät, weil es geht heute um ein Rätsel, jeden Dienstag bei ihm. Es geht um Lyrics oder eben nicht.
1: Oder eben nicht, das ist eben die Frage. Ja. Mein lieber Kollege Manuel Gärtner stellt euch da jeden Dienstag ein Rätsel im Rockans in Österreich Home Run. Lyric oder Lüge, ist das ein echter Songtext, den er auf Deutsch übersetzt hat oder einfach absoluter Blödsinn, den er irgendwie sich aus dem Hirn gesaugt hat, den er dann als Text verkaufen möchte? Das ist eure Aufgabe, das rauszufinden. Ja? Und eine schöne Tradition ist es ja nicht nur wegen dem Mitraten, sondern auch wegen dem, was ihr dafür bekommt. Unter allen, die richtige Antwort geben, verschenken wir einmal Feierabendbier von Murauer.
0: Und ich bin schon sehr gespannt, ob es eben einfach nur seltsam klingt oder ob es tatsächlich seltsam ist, was sich der Manuel hat einfallen lassen. Wir klären es heute am Nachmittag im Rockantenne Österreich Home Run und der startet wie immer um 15 Uhr.
1: Guten Morgen.
0: Guten Morgen.

0: Dramatische Sounds von den Smashing Pumpkins. Hier ist die Rockkonzerne Österreich. Frühschicht, Dienstag, 9.57 Uhr. Gleich für alle, die keine Tickets bekommen haben. Wir holen unsere Aces einfach hierher. Don't Look Back in Anger gibt's gleich. Und der Flappers.
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0: Das Rockkonzern Österreich Wetter. Heute am Dienstag viel Sonne den ganzen Tag. Erst am Nachmittag ziehen dann wieder ein paar Wolken durch Vorarlberg und Tirol. Sollten aber harmlos bleiben heute bei 19 bis 26 Grad. Und morgen, unser Mittwoch, der geht dann eigentlich genauso weiter. Nebel in der Früh von Kärnten bis in die Steiermark. Und dann bleibt es wieder sehr sonnig. In Niederösterreich, Wien und im Burgenland sogar oft den ganzen Tag ohne einzige Wolke am Himmel bei 20 bis 26 Grad.
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15: Im Studio Hannes Haar. Das Bundesheer und die Auer wollen sich künftig die Piloten teilen. Bundesheerpiloten sollen in 2 Jahren auch zivile Linienflüge machen. Für beide Seiten eine Win-Win-Situation, weil die Heerespiloten im Sommer in der starken Reisezeit aushelfen. Das Heer seine Piloten nach der Verpflichtungszeit noch ein Jahr länger halten kann, sagt uns das Bundesheer. Unter den Top-Managern in den heimischen börsennotierten Firmen gibt es so viele Frauen wie noch nie. 29 von 190 Vorstandssitzen sind von Frauen besetzt. Das ergibt einen Frauenanteil von über 15%, zeigt eine neue Analyse der Berater von EY. Dennoch sind in über der Hälfte der Vorstandsgremien der heimischen Top-Firmen nur Männer. Bei den Aufsichtsräten sind bereits ein Drittel der Posten weiblich besetzt. Das liegt unter anderem an gesetzlichen Quoten, steht im Mixed Leadership Barometer. Die Starship-Riesenrakete von SpaceX hat erstmals die Erdumlaufbahn erreicht. Den erfolgreichen Testflug hat es in der Nacht unserer Zeit vom Weltraumbahnhof im US-Bundesstaat Texas gegeben. Die Rakete ist später kontrolliert als Feuerball in den Pazifik abgestürzt. Mit dem 120 Meter hohen Starship will die NASA Astronauten zum Mond schicken. Das Ziel von SpaceX sind sogar Mars-Missionen.
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Natürlich können Kings of Leon laut, aber auch ihre leisen Momente sind erstklassig. So wie bei My Whole World. Und dieser Song ist neu. Auf Rockantenne Österreich.

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1: Als wäre die Welt nicht schon verrückt genug, nennen Europe ihr neues Album Come This Madness. Aber verrückt an dem neuesten Streich von Joey Tempest und Co. ist nur die Qualität der Musik. Die ist nämlich mal wieder unfassbar gut. Ganze 9 Jahre haben wir auf dieses Album warten müssen, aber das hat sich wirklich gelohnt. Europe besinnen sich auf Come This Madness wieder etwas mehr auf ihre klassischen Hardrock-Wurzeln. Und als ob es das Einfachste der Welt wäre, zeigen die Schweden, dass sie nach wie vor zu den besten Bands der Welt gehören. Come This Madness von Europe ist unser Album der Woche auf Rockantenne Österreich.
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13: Das Rockantenne Österreich Wetter. Heute am Dienstag viel Sonne den ganzen Tag. Erst am Nachmittag ziehen dann wieder ein paar Wolken durch Vorarlberg und Tirol. Sollten aber harmlos bleiben heute bei 19 bis 26 Grad. Und morgen, unser Mittwoch, der geht dann eigentlich genauso weiter. Nebel in der Früh von Kärnten bis in die Steiermark. Und dann bleibt es wieder sehr sonnig in Niederösterreich, Wien und im Burgenland. Sogar oft den ganzen Tag ohne einzige Wolke am Himmel bei 20 bis 26 Grad.
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14: Im Studio Christina Adler. Rund um die geplante Sozialhilfe neu starten heute die Verhandlungen. Die Regierung will die Leistungen in ganz Österreich stärker vereinheitlichen. Erwachsene sollen fixe Beiträge bekommen. Für Kinder soll es bundesweite Mindestsätze geben. Neu ist auch eine sogenannte Integrationsphase für Migranten. Die Details sind aber noch offen. Armutsbekämpfung sollte dabei aber das klar definierte Ziel sein, fordern Caritas, Diakonie und Volkshilfe zum Auftakt der Verhandlungen. Heute ist Weltherztag. Dazu findet die ganze Woche die EU-Screening-Woche statt. So will man Vorsorge leichter zugänglich machen. Auch viele Apotheken in Österreich bieten diese Woche Gesundheitstests an, bei denen in wenigen Minuten Blutdruck, Cholesterin und Blutzucker bestimmt werden können. Herz-Kreislauf-Erkrankungen sind noch immer die häufigste Todesursache in Österreich. Laut dem österreichischen Herzfonds ist jeder dritte Todesfall darauf zurückzuführen. Der Flughafen Catania auf der italienischen Insel Sizilien ist nach einer dreitägigen Sperre wieder offen. Grund war eine Aschewolke des Ätna. Alle Abflüge und Ankünfte auf dem fünftgrößten italienischen Flughafen waren seit Samstag gestoppt. Das war auch schon im Sommer der Fall. Während der Hauptreisezeit im August waren tausende Passagiere betroffen.
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11: Das Rock und seine Österreich-Wetter. Heute am Dienstag viel Sonne den ganzen Tag. Erst am Nachmittag ziehen dann wieder ein paar Wolken durch Vorarlberg und Tirol. Sollten aber harmlos bleiben heute bei 19 bis 26 Grad. Und morgen, unser Mittwoch, der geht dann eigentlich genauso weiter. Nebel in der Früh von Kärnten bis in die Steiermark. Und dann bleibt es wieder sehr sonnig. In Niederösterreich, Wien und im Burgenland sogar oft den ganzen Tag ohne einzige Wolke am Himmel bei 20 bis 26 Grad.
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13: Im Studio Christina Adler. Morgen will die Regierung die Reform von Präsenz und Zivildienst im Ministerrat beschließen. Dafür braucht es aber noch die Stimmen der FPÖ oder Grünen. Die Grünen sind vor allem gegen die geplante Einschränkung beim Zivilersatzdienst. Künftig soll nur noch 1% der Stellungspflichtigen einen freiwilligen Dienst anrechnen lassen können, zum Beispiel ein freiwilliges soziales Jahr. Außerdem fordern die Grünen gleich viel Geld für Zivildiener und Grundwehrdiener. Ob die Reform im Nationalrat durchgeht, ist damit also noch offen. Heute ist Weltherztag. Dazu findet die ganze Woche die EU-Screening-Woche statt. So will man Vorsorge leichter zugänglich machen. Auch viele Apotheken in Österreich bieten diese Woche Gesundheitstests an, bei denen in wenigen Minuten Blutdruck, Cholesterin und Blutzucker bestimmt werden können. Herz-Kreislauf-Erkrankungen sind noch immer die häufigste Todesursache in Österreich. Laut dem österreichischen Herzfonds ist jeder dritte Todesfall darauf zurückzuführen. Wegen eines mutmaßlichen Handybetrugs läuft in 19 europäischen Ländern derzeit eine Großrazzia. Mehr als 1 Million gebrauchte Handys sollen aus alten Teilen zusammengesetzt und dann als neue Geräte online verkauft worden sein. Der Schaden wird auf mindestens 300 Millionen Euro geschätzt. Auch in Österreich hat es Durchsuchungen gegeben. 2 Verdächtige wurden festgenommen.
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The New Roses haben sich in den letzten Jahren zu einer festen Größe auf der deutschen Rocklandkarte gemausert. Mit der Single Saints and Sinners wird weiter Boden gut gemacht. Saints and Sinners von The New Roses ist neu auf Rockantenne Österreich.

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12: Das Rockantenne Österreich Wetter. Heute am Dienstag viel Sonne den ganzen Tag. Erst am Nachmittag ziehen dann wieder ein paar Wolken durch Vorarlberg und Tirol. Sollten aber harmlos bleiben heute bei 19 bis 26 Grad. Und morgen, unser Mittwoch, der geht dann eigentlich genauso weiter. Nebel in der Früh von Kärnten bis in die Steiermark. Und dann bleibt es wieder sehr sonnig. In Niederösterreich, Wien und im Burgenland sogar oft den ganzen Tag ohne einzige Wolke am Himmel bei 20 bis 26 Grad.
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14: Im Studio Christina Adler. Rund um die geplante Sozialhilfe neu starten heute die Verhandlungen. Die Regierung will die Leistungen in ganz Österreich stärker vereinheitlichen. Erwachsene sollen fixe Beiträge bekommen. Für Kinder soll es bundesweite Mindestsätze geben. Alarmiert zeigt sich die Hilfsorganisation Caritas sowie die Diakonie und Volkshilfe. Eine Reform müsse das Richtige tun und Armut verhindern, statt das letzte Auffangnetz weiter zu schwächen. Das Bundesheer und die AUA wollen sich künftig die Piloten teilen. Bundesheerpiloten sollen in 2 Jahren auch zivile Linienflüge machen. Für beide Seiten eine Win-Win-Situation, weil die Heerespiloten im Sommer in der starken Reisezeit aushelfen und das Heer seine Piloten nach der Verpflichtungszeit noch 1 Jahr länger halten kann, sagt uns das Bundesheer. In Österreich fehlt in jeder 5. Gemeinde ein eigenes Lebensmittelgeschäft. Das zeigt eine neue Studie. Insgesamt leben mehr als 420.000 Menschen in Gemeinden ohne Nahversorger. Besonders betroffen sind kleine Orte. Bei Gemeinden mit weniger als 500 Einwohnern haben fast 3/4 keinen eigenen Lebensmittelhändler. Als mögliche Lösung gelten Geschäfte, die teilweise mit Personal und teilweise unbemannt geöffnet sind.
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0: Das Rockantenne Österreich Wetter. Heute am Dienstag viel Sonne den ganzen Tag. Erst am Nachmittag ziehen dann wieder ein paar Wolken durch Vorarlberg und Tirol. Sollten aber harmlos bleiben heute bei 19 bis 26 Grad. Und morgen, unser Mittwoch, der geht dann eigentlich genauso weiter. Nebel in der Früh von Kärnten bis in die Steiermark. Und dann bleibt es wieder sehr sonnig. In Niederösterreich, Wien und im Burgenland sogar oft den ganzen Tag ohne einzige Wolke am Himmel bei 20 bis 26 Grad.
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6: Im Studio Christina Adler. Österreichs Haushalte hatten vergangenes Jahr mehr Geldvermögen. Insgesamt fast 970 Milliarden Euro. Das sind 5% mehr als im Jahr davor, zeigt der aktuelle Allianz Global Wealth Report. Wegen der Inflation bleibt real aber nur etwa ein Plus von 1,4%. Der Inflationsschock ist also noch nicht überwunden, das Fazit der Ökonomen. Besonders stark zugelegt haben Wertpapiere. Gleichzeitig sind klassische Bankeinlagen wie Sparbücher auf einem historischen Tiefstand. Morgen will die Regierung die Reform von Präsenz und Zivildienst im Ministerrat beschließen. Dafür braucht es aber noch die Stimmen der FPÖ oder Grünen. Die Grünen sind vor allem gegen die geplante Einschränkung beim Zivilersatzdienst. Künftig soll nur noch 1% der Stellungspflichtigen einen freiwilligen Dienst anrechnen lassen können, zum Beispiel ein freiwilliges soziales Jahr. Außerdem fordern die Grünen gleich viel Geld für Zivildiener und Grundwehrdiener. Ob die Reform im Nationalrat durchgeht, ist damit also noch offen. Google wehrt sich gegen eine EU-Anordnung, wonach der Konzern bestimmte Daten und Infos mit seiner Konkurrenz teilen soll. Das würde aber die Privatsphäre der Nutzer verletzen, sagt Google. Menschen suchen etwa nach gesundheitlichen Fragen und Ähnlichem. Die EU hält die Schutzmaßnahmen für ausreichend. Google wolle nur Zeit gewinnen.
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Eigentlich hätte Dolly Parton höchst selbst bei diesem Cover der Bad Wolves mitwirken sollen. Das Schicksal wollte es anders. Jetzt gehen alle Einnahmen aus diesem Song an Dollys Immigration Library. Jolene von Bad Wolves ist neu auf Rockantenne Österreich.

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8: Das Rockantenne Österreich Wetter, ein sonniger Tag, wie wir sie in letzter Zeit oft gehabt haben. Aktuell in Innsbruck 26 Grad, in Klagenfurt am Wörtherseeufer sind es 20 und in Zwettl in Niederösterreich aktuell 21 Grad. Auch in der Nacht weiter ruhiges Wetter mit oft klarem Himmel. Morgen Mittwoch keine großen Änderungen, viel Sonne, ab und zu Wolken, sehr warm mit bis zu 27 Grad.
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11: Im Studio Christina Adler. Österreichs Lehrerinnen und Lehrer sind mit den Arbeitsbedingungen und dem Gehalt zufrieden. Nur sehr wenige denken darüber nach, den Beruf zu wechseln, zeigt ein internationaler Vergleich im neuen OECD-Bildungsbericht. Wenn, dann sind es Junglehrer, die wieder aussteigen. Frühere Studien haben gezeigt, dass Junglehrer öfter in schwierigen Klassen unterrichten als erfahrene Kollegen. Der Lehrermangel hat auch dazu geführt, dass viele der Berufsanfänger in den Klassen stehen, auch wenn sie nebenbei noch studieren. Unter den Top-Managern in den heimischen börsennotierten Unternehmen gibt es so viele Frauen wie noch nie. 29 von 190 Vorstandssitzen sind von Frauen besetzt, zeigt eine neue Analyse der Berater von EY. Dennoch sind in über der Hälfte der Vorstandsgremien der heimischen Top-Firmen nur Männer. Bei den Aufsichtsräten sind bereits ein Drittel der Posten weiblich besetzt. Das liegt unter anderem an gesetzlichen Quoten, steht im Mixed Leadership Barometer. In der südkoreanischen Hafenstadt Busan hat sich nun ein Hai verirrt. Der Raubfisch wurde schon am 18. September erstmals in einem künstlichen Kanal entdeckt. Die Küstenwache hat ihn aber noch nicht ins offene Meer zurücklotsen können. Die Behörden versuchen es in den kommenden Tagen nochmal mit der Rettung.
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8: Einen wunderschönen Dienstagnachmittag, liebe Rock-Community, österreichweit über DRB Plus und in ganz Wien auch über UKW. Die Scorpions, Firehouse und die White Stripes stehen schon bereit hier im besten Rock nonstop, damit wir gut durch das Nachmittagstief kommen. Und die Tätowierer von Die Tätowiener stehen schon bereit, um euch ein schlechtes Tattoo zu ersparen, ja, um das zu retten. Was da los ist bei unserem Tattoo-Tata, wir sprechen gleich drüber.
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0: Die Scorpions mit einer Feuerzeugnummer You and I hier im Rockantenne Österreich Homerun am Dienstag. Liebe Rockerinnen und Rocker, die Tattoos haben, ich hoffe, ihr habt viel Freude dran. Und falls das nicht der Fall ist, falls ihr sagt, dann haben wir jetzt was für euch.
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0: Filter mit Take a Picture hier im Rock Antenne Österreich Home Run am Dienstag. Jetzt gleich zwei so Songs. Ganz klassisch, wenn die laufen, ist die Rock-Tanzfläche sofort voll. The Killers! Mit Mr. Brightside und davor Guns N' Roses mit vielleicht ihrer legendärsten Nummer überhaupt.
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0: was melancholisch ist hier, Mr. Brightside, The Killers im Rock and Roll Österreich Home Run. Und für alle, die eh schon im Vorhinein an Herbstblues leiden, wenn sie so an den November denken, vergesst es, der November wird laut.
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0: Krachen wird es zum Beispiel am 19. November in der Wiener Stadthalle mit Korn. Die kommen gemeinsam mit Pixel Grip und mit Architects. Korn in Wien, das Konzert in der Stadthalle schon ziemlich voll, aber schaut mal in den Konzertkalender in der Rockantenne Österreich App, da gibt's noch was für euch. Und dann hüpfen wir eine Woche später von der Stadthalle ins Loft. Im The Loft am Wiener Gürtel spielen Connor Kelly and the Time Warp. Das passt zu den herbstlichen Klängen. Connor Kelly and the Time Warp am 28. November im The Loft in Wien.
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0: Die Goo Goo Dolls hier im Rock and Sinn Österreich Home Run am Dienstag. Gleich machen wir mit viel Gefühl weiter. Aber keine Sorge, wir lassen es auch krachen. Joan Jett kommt noch vor, John Parr.
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0: Das Rockantenne Österreich Wetter. Es ist sonnig und ruhig im Land. Aktuell in Bregenz 23 Grad, in Klagenfurt 20 und in Wien bei der Stadthalle aktuell 24 Grad. Weiter ruhiges Wetter mit oft klarem Himmel auch in der Nacht. Morgen Mittwoch keine großen Änderungen. Viel Sonne, ab und zu Wolken, sehr warm mit bis zu 27 Grad.
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13: Im Studio Christina Adler. Es ist an der Zeit, die Westbalkanstaaten endlich aus dem Wartezimmer zu holen, heißt es heute von Europaministerin Claudia Bauer. Sie will bei der EU-Erweiterung Fortschritte sehen und hat heute zu einer Westbalkankonferenz in Wien geladen. Speziell Montenegro habe viel erreicht im Kampf gegen Korruption und für Rechtsstaatlichkeit. Auch mehr Chancen für junge Menschen, etwa durch Schüler- und Lehrlingsaustauschprogramme, ist für Bauer ein Punkt, bei dem EU-Beitritt der Westbalkanstaaten Meta zu machen. Österreichs Lehrerinnen und Lehrer sind mit den Arbeitsbedingungen und dem Gehalt zufrieden. Nur sehr wenige denken darüber nach, den Beruf zu wechseln, zeigt ein internationaler Vergleich im neuen OECD-Bildungsbericht. Wenn, dann sind es Junglehrer, die wieder aussteigen. Frühere Studien haben gezeigt, dass Junglehrer öfter in schwierigen Klassen unterrichten als erfahrene Kollegen. Der Lehrermangel hat auch dazu geführt, dass viele der Berufsanfänger in den Klassen stehen, auch wenn sie nebenbei noch studieren. Die japanische Hauptstadt Tokio erlebt mit 34 Regentagen am Stück gerade die längste nasse Phase seit Beginn der Aufzeichnungen. Seit Anfang des Monats sind rund 630 Liter Regen pro Quadratmeter gefallen. Laut Meteorologen liegt der viele Regen teilweise auch am Klimaphänomen El Niño. Das kann weltweit Wind, Luftdruck und Niederschläge beeinflussen.
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0: Falls euch der Dienstag schon viel zu lang ist, jetzt kommt gleich was, das weckt die Lebensgeister. Wir schenken euch das Feierabendbier auf unsere Rechnung, wenn ihr es durch unser Lyric- oder Lüge-Rätsel schafft. Was ist das heute, ein echter Songtext oder Blödsinn? Die richtige Antwort bringt euch gleich das Bier nach John Parr, Kings of Leon und Joan Jett and the Blackhearts.
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0: 16.13 Uhr ganz genau, die Uhrzeit, wo wir jetzt hier Frau Kanzlerin Österreich Bier herschenken, wenn ihr gut hinhört.
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0: Was wäre das nicht für ein ziemlicher Topfen, was unsere Lieblingsrockstars manchmal singen, wenn wir den auf Deutsch übersetzen? Sagen wir es mal ganz ehrlich, wie es so ist, ja? Mein lieber Kollege Manuel Gärtner liest euch jetzt etwas ganz dramatisch vor. Eure Aufgabe: entscheidet, ob das ein echter Rock-Songtext ist oder ob er sich diesen Topfen einfach aus den Fingern gesaugt hat, komplett. Lyric oder Lüge ist die Frage. Wenn ihr zu mir ins Studio durchkommt und richtig liegt, dann gibt's jede Menge Murauer Bier für euch zum Feierabend. Achtung, hier kommt das Rätsel für heute.
2: Kann es wirklich sein? 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
0: Echter Songtext oder einfach Blödsinn, den sich der Manuel einfallen lassen hat. 0800 18 666. Jetzt anrufen und das Feierabendbier von Murauer abstauben. 0800 18 666. Schauen wir, ob das Rätsel heute geknackt werden kann. Hier im Rockkanzlei Österreich Home Run.

0: Def Leppard mit Hysteria im Rock Antenne Österreich Home Run am Dienstag. Gleich gibt's hier die Auflösung für unser Lyric- oder Lügerätsel. Davor gönnen wir uns noch geilen Rock von Bon Jovi. Und Partytime mit Chumbawamba.
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0: Rick Springfield für den Dienstagnachmittag hier mit Celebrate Youth im Rockantenne Österreich Home Run. Und hier kommt die Auflösung.
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0: Ist das hier ein echter Songtext oder einfach Blödsinn, den sich der Manuel ausgedacht hat?
2: 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Brichst du nun dein Schweigen? 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
0: Ihr habt angerufen unter 08000 18666, um euch Murauer Bier zu sichern mit der richtigen Antwort. Und es war so eine Auswahl, sage ich einmal, von den Leuten, die angerufen haben.
3: Ich würde tippen, dass es eine Lüge ist.
4: Ich würde sagen, das ist eine Lüge.
5: Ich sag, du warst kreativ.
6: Ist eine Lüge.
0: Ja. Das war absoluter Blödsinn, den sich der Manuel einfallen lassen hat. Völlig richtig. Haben mehrere erkannt, aber der schnellste war der Andi. Ganz liebe Grüße noch einmal ins Auto, wo du angerufen hast, lieber Andi. Genau richtig, das Murauer Bier, das gehört dir. Und hier jetzt ein Song, der nichts mit dem zu tun hat, was wir gerade gehört haben. Das ist einfach ein echter geiler Rocktext. Rainbow mit Long Live Rock'n'Roll hier im Rockantenne Österreich Home Run.

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0: Uberstank mit ihrem großen Hit The Reason hier im Rock an seine Österreich Home Run am Dienstag. Jetzt geht's ab gleich mit einem der größten Songs der 90er. Nirvana in Bloom und davor noch die Chili Peppers.
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0: Das Rockantenne Österreich Wetter. Sonnig geht der Tag zu Ende, wirklich im ganzen Land kaum ein Wölkchen am Himmel. In Salzburg derzeit 24 Grad, in Graz 23 und in Eisenstadt beim Schlosspark 24 Grad. Auch in der Nacht ruhiges Wetter, oft klarer Himmel. Morgen Mittwoch keine großen Änderungen, viel Sonne, ab und zu Wolken und sehr warm für die Jahreszeit mit bis zu 27 Grad.
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9: Im Studio Christina Adler. In den letzten Monaten häufen sich die Berichte über selbstständige Hackerangriffe und Angriffsversuche von KI-Systemen. Die Macher etwa von ChatGPT warnen immer wieder vor unkontrollierter künstlicher Intelligenz. Doch laut KI-Experten handelt es sich dabei eher um gezielte Marketingstrategien. Ihrer Einschätzung nach kann man KI-Systeme durchaus kontrollieren. Außerdem gäbe es in der EU mit dem AI Act bereits deutlich strengere Regeln als etwa in den USA oder in China. Das Bundesheer und die AUA wollen sich künftig die Piloten teilen. Bundesheer-Piloten sollen in 2 Jahren auch zivile Linienflüge machen. Für beide Seiten eine Win-Win-Situation, weil die Heerespiloten im Sommer in der starken Reisezeit aushelfen und das Heer seine Piloten nach der Verpflichtungszeit noch 1 Jahr länger halten kann, sagt uns das Bundesheer. Österreich ist im weltweiten Innovationsranking einen Platz nach vorne gerückt und liegt jetzt auf Rang 18 von 139 Ländern. Besonders gut schneidet Österreich bei Forschung, Patenten und wissenschaftlichen Veröffentlichungen ab. Aufholbedarf gibt es beim Risikokapital und dabei neue Ideen wirtschaftlich zu nutzen. An der Spitze des Rankings liegt übrigens die Schweiz, gefolgt von Schweden und den USA.
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0: Einen wunderschönen Abend, liebe Rockrepublik. Österreich weit über DAB Plus und in ganz Wien auch über UKW habt ihr aufgedreht und wir haben für euch den besten Rock nonstop versammelt. Mit Nirvana, mit ZZ Top, mit den Chili Peppers und Hard Rock Helden, die unser Album der Woche stellen. Wer das geworden ist, das hören wir gleich.
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0: Dienstagabend mit dem Rockans in Österreich Home Run. Wir kommen zur Band Europe. Kennt ihr noch, oder? Ja, genau die. Jetzt finden wir gemeinsam raus, wie die 2026 klingen.
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0: Fassen wir zusammen. Geil klingen sie. Europe mit Come This Madness. Unser Album der Woche. So hört sich das an. 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

0: Das ist die hohe Hardrock-Kunst, aber die haben ja echt auch schon Jahrzehnte Erfahrung. So klingt das dann mit Europe, mit unserem aktuellen Album der Woche. Wir hören gleich den Song One on One in voller Länge, Come This Madness. Unser Album der Woche hier auf Rockantenne Österreich.
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0: Der Rock in Österreich Home Run am Dienstagabend. Wir gönnen uns gleich Green Day. Das war schon ein großes Album damals, American Idiot. Boulevard of Broken Dreams, gleich hier der Hit. Und davor noch Classic Rock, Toto mit Africa.
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Green Day hier im Rockantenne Österreich Home Run am Dienstagabend. Schön, dass ihr dabei seid. Heute an diesem 29. September denken wir an ein großes Album. Selten haben da Titel, Genre und Musik so gut zusammengepasst, so eine Einheit gebildet. Dirt von Alice in Chains feiert Jubiläum.

Genau heute im Jahr 1992, das war Grunge, wirklich düster, dreckig, so dass du das Gefühl hast, die Sonne geht nie wieder auf. Alice in Chains waren da auch wirklich in keiner guten Situation beim Schreiben, es geht fast durchgehend um Suchtprobleme und finstere Zeiten auf dem Album. Der legendäre Sänger Lane Staley hat den Kampf dann ja auch 10 Jahre später verloren, aber dieses Album und diese Songs bleiben ewig. Alice in Chains, Dirt. Wir feiern das Album mit Rooster hier im Rockantenne Österreich Home Run am Dienstag.

0: Alice in Chains hier im Rockantenne Österreich Home Run am Dienstagabend. Schön, dass ihr dabei seid mit These Wicked Rivers gleich. Und davor Classic Rock, Dire Straits, Walk of Life.
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0: Das Rockantenne Österreich Wetter. Es schaut sonnig aus und so bleibt es auch. Aktuell in Bregenz 23 Grad, in Linz am Hauptplatz 25 und in Podersdorf im Burgenland 24 Grad. Auch in der Nacht bleibt das Wetter ruhig, oft klarer Himmel. Morgen Mittwoch sehr warm mit bis zu 27 Grad. Viel Sonne, ab und zu Wolken.
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2: Im Studio Christina Adler. WIFO-Chef Gabriel Felbermayr fordert eine umfassende Reform des Pensionssystems. Den geplanten staatlichen Pensionsfonds von Kanzler Stocker hält er grundsätzlich für richtig, er gehe aber nicht weit genug. Felbermayr fordert unter anderem mehr Kapital für die Altersvorsorge und langfristig ein höheres Pensionsantrittsalter. Die Auswirkungen davon würden allerdings erst in 20 bis 30 Jahren spürbar sein. ÖGB, Arbeiterkammer und Pensionistenverbände lehnen ein höheres Pensionsantrittsalter allerdings ab. Ab morgen gilt in Österreich ein neues Recht auf Reparatur. Wird zum Beispiel eine Waschmaschine oder ein Handy innerhalb der Gewährleistung repariert, verlängert sich die Frist einmalig um ein Jahr. Insgesamt sind es dann 3 Jahre. Hersteller müssen bestimmte Geräte außerdem auch nach Ablauf der Gewährleistung reparieren, etwa Waschmaschinen, Handys oder Staubsauger. Die geplante Sanierung der Berliner Philharmonie könnte saftige 800 Millionen Euro kosten. Das hat eine Machbarkeitsstudie errechnet. Das veraltete Konzerthaus soll ab 2032 saniert werden und könnte dann 8 Jahre lang geschlossen bleiben. Als Ausweichort ist der frühere Flughafen Tempelhof im Gespräch.
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0: Hallo am Dienstagabend, schön, dass ihr aufgedreht habt, österreichweit über DAB Plus und in ganz Wien auch über UKW mit den Dire Straits hier Richtung Feierabend.
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0: Dienstagabend mit dem Rockantenne Österreich Home Run österreichweit über DAB Plus und den ganzen Wien auch über UKW. Und morgen gute Nachrichten für alle, die diese Band gern mögen. 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
0: Ja.
1: Kurz nach sieben. Das ist natürlich noch eine Challenge.
0: Das wäre gut. Und falls ich jetzt wundert, warum ich so lachen müssen habe, weil ich habe den Andi seine Frisur ja im Gesicht da, ja, wenn
1: also
0: er sagt,
1: wir
0: lassen den
1: so,
0: Iro wackeln.
1: Wir haben beide keine Frisur.
0: Wir haben beide keinen Iro mehr auf jeden Fall. Ja, das können wir sagen. Ihr vielleicht schon oder auch sonst irgendeine Frisur, mit der ihr zu Itchy dann unterwegs seid. Morgen mit dem Konzertkarten Kasper in der Rockantenne Österreich Frühschicht und die Hörde von 5 bis 10.

0: REO Speedwagon für einen entspannten Dienstagabend hier mit Rock Antenne Österreich. Mit Entspannung ist es jetzt aber noch gleich vorbei mit Wolfmother. Joker and the Thief, was für eine geile Nummer. Und davor einer der schönsten Songs der Welt, und da übertreibe ich jetzt nicht. Die Foo Fighters mit Avalon.
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0: Dienstagabends mit dem Rockantenne Österreich Home Run. 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
0: Zwei Metalcore-Bands, die ihre Kräfte vereinen und gemeinsam auf Tour gehen. Around Currents. Gemeinsam gibt es dieses Bandpaket am 22. November im Wiener Gasometer. Era Currents und dazu noch Unterstützung von Caskets und Aviana. Und One Vision of Queen featuring Marc Martel, die Queen Tribute Show in Wien zu sehen. So klingt das dann, wenn Marc Martel Queen singt One Vision of Queen. Nächstes Jahr, am 24. Februar in der Wiener Stadthalle.
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0: Wir halten euch munter an diesem Dienstagabend hier mit Rock ans in Österreich um 5 vor 7 und das nehmen wir wirklich ernst. Mit Rage Against the Machine und mit einer flotten Nummer von Avril Lavigne.
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0: Das Rockern in Österreich Wetter. Auch in der Nacht ruhiges Wetter mit auf klarem Himmel. Morgen Mittwoch keine großen Änderungen zu heute. Es wird sehr warm für die Jahreszeit mit bis zu 27 Grad. Viel Sonne, ab und zu Wolken.
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20: Im Studio Christina Adler. Im Zuge des heutigen Weltherztages findet diese Woche die EU-Screening-Woche statt. So will man Vorsorge leichter zugänglich machen. Auch viele Apotheken in Österreich bieten diese Woche Gesundheitstests an, bei denen nur in wenigen Minuten Blutdruck, Cholesterin und Blutzucker bestimmt werden können. Herz-Kreislauf-Erkrankungen sind in Österreich immer noch die häufigste Todesursache. Laut dem österreichischen Herzfonds ist jeder dritte Todesfall darauf zurückzuführen. Der Krieg im Iran hat die EU schon über 100 Milliarden Euro zusätzlich für Energie gekostet. Die Einfuhr fossiler Brennstoffe war nämlich viel teurer. Deshalb ist es höchste Zeit, die importierten umweltschädlichen Brennstoffe durch heimische Energie zu ersetzen, sagt der EU-Kommissar für Energie Dan Jørgensen. In Österreich fehlt in jeder fünften Gemeinde ein eigenes Lebensmittelgeschäft. Das zeigt eine neue Studie. Insgesamt leben mehr als 420.000 Menschen in Gemeinden ohne Nahversorger. Besonders betroffen sind kleine Orte. Bei Gemeinden mit weniger als 500 Einwohnern haben fast drei Viertel keinen eigenen Lebensmittelhändler. Als mögliche Lösung gelten Geschäfte, die teilweise mit Personal und teilweise unbemannt geöffnet sind.
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0: Die nächsten drei Songs sind jetzt wirklich einmal explizit denen gewidmet, die jetzt am Abend noch munter sein müssen, die sagen, ich brauche irgendwie noch was, damit ich durchkomme. Rage Against the Machine, Twisted Sister und jetzt Skaterboy von Avril Lavigne, die schaffen das. Schön, dass ihr dabei seid, Österreich weit über DAB+ und in ganz Wien auch über UKW.
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0: Ja, guten Abend. Rage Against the Machine. Killing in the Name. Hier im Rock Antenne Österreich Home Run am Dienstag.
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0: Bloodsucking Zombies from Outer Space heute. Die haben gerade einen guten Lauf, haben Deutschland aufgemischt, München, Köln und Essen erfolgreich bespielt. Und vermutlich bereiten sie sich dann schon auf das allerletzte Mal Christmas Jamboree vor. Das letzte Mal heuer, dass die Zombies diese Weihnachtskonzert-Tradition hochleben lassen. Ein bisschen haben wir noch bis dorthin. Wir feiern Bloodsucking Zombies from Outer Space jetzt hier bei Made in Austria mit Van Helsing Syndrome auf Rock Antenne Österreich.

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0: Die Lemonheads covern Mrs. Robinson hier im Rockans in Österreich Home Run am Dienstagabend. Wir haben gleich zwei 80er Klassiker für euch. Du weißt der Call zu uns, Bryan Adams.
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zwei Mann, ein Sound wie eine ganze Rockmaschine. Royal Blood melden sich zurück mit fettem Bass, stampfenden Drums und null Zurückhaltung. Royal Blood und 10 over 10 ist neu auf Rockantenne Österreich.

0: Der Blue Oyster Cult mit Don't Fear the Reaper. Was für eine legendäre Nummer. Hier im Rockantenne Österreich Home Run. 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
6: Im Studio Christina Adler. Weil immer noch zu wenig Regen in Sicht ist, bleibt die Trockenheit in Österreich auch im Herbst ein Problem. Laut Geosphere fehlen heuer bisher rund 280 mm Niederschlag. Das ist etwa ein Drittel weniger als sonst. Besonders betroffen sind unter anderem Teile der Steiermark, Niederösterreich, Oberösterreich und das Burgenland. Auch in der kommenden Woche ist keine Wetterumstellung mit mehr Regen in Sicht. In Oberösterreich musste eine Gemeinde wegen sinkender Wasserreserven sogar vorübergehend nachts das Wasser abdrehen. Österreich ist im weltweiten Innovationsranking einen Platz nach vorne gerückt und liegt jetzt auf Rang 18 von 139 Ländern. Besonders gut schneidet Österreich bei Forschung, Patenten und wissenschaftlichen Veröffentlichungen ab. Aufholbedarf gibt es beim Risikokapital und dabei neue Ideen wirtschaftlich zu nutzen. An der Spitze des Rankings liegt übrigens die Schweiz, gefolgt von Schweden und den USA. Mehr als 300.000 Menschen in Frankreich haben heute für höhere Löhne im öffentlichen Dienst demonstriert. Allein in Paris waren laut Gewerkschaft rund 70.000 Menschen auf den Straßen. Die Beschäftigten kritisieren, dass ihre Gehälter seit 2017 nur um 5% gestiegen sind, bei rund 24% Inflation. Gleichzeitig plant die französische Regierung Einsparungen von 54 Milliarden Euro.
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8: Im Studio Christina Adler. Weil immer noch zu wenig Regen in Sicht ist, bleibt die Trockenheit in Österreich auch im Herbst ein Problem. Laut Geosphere fehlen heuer bisher rund 280 mm Niederschlag. Das ist etwa ein Drittel weniger als sonst. Besonders betroffen sind unter anderem Teile der Steiermark, Niederösterreich, Oberösterreich und das Burgenland. Auch in der kommenden Woche ist keine Wetterumstellung mit mehr Regen in Sicht. In Oberösterreich musste eine Gemeinde wegen sinkender Wasserreserven sogar vorübergehend nachts das Wasser abdrehen. Österreichs Lehrerinnen und Lehrer sind mit den Arbeitsbedingungen und dem Gehalt zufrieden. Nur sehr wenige denken darüber nach, den Beruf zu wechseln, zeigt ein internationaler Vergleich im neuen OECD-Bildungsbericht. Wenn, dann sind es Junglehrer, die wieder aussteigen. Frühere Studien haben gezeigt, dass Junglehrer öfter in schwierigen Klassen unterrichten als erfahrene Kollegen. Der Lehrermangel hat auch dazu geführt, dass viele der Berufsanfänger in den Klassen stehen, auch wenn sie nebenbei noch studieren. Österreich ist im weltweiten Innovationsranking einen Platz nach vorne gerückt und liegt jetzt auf Rang 18 von 139 Ländern. Besonders gut schneidet Österreich bei Forschung, Patenten und wissenschaftlichen Veröffentlichungen ab. Aufholbedarf gibt es beim Risikokapital und dabei neue Ideen wirtschaftlich zu nutzen. An der Spitze des Rankings liegt übrigens die Schweiz, gefolgt von Schweden und den USA.
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Eine der dienstältesten Gothic-Rockbands Deutschlands zieht ein weiteres musikalisches Ass aus dem Ärmel. Lacrimas Profundere. Ihre Single Nevermore ist neu. Auf Rockantenne Österreich.

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Bevor es mit Nightwish wieder in die Vollen geht, nutzt Frontfrau Flor Jansen die Zeit für ein Soloalbum. Und die Single Bring Me Silence daraus ist neu. Auf Rock Antenne Österreich.

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1: Als wäre die Welt nicht schon verrückt genug, nennen Europe ihr neues Album Come This Madness. Aber verrückt an dem neuesten Streich von Joey Tempest und Co. ist nur die Qualität der Musik. Die ist nämlich mal wieder unfassbar gut. Ganze 9 Jahre haben wir auf dieses Album warten müssen, aber das hat sich wirklich gelohnt. Europe besinnen sich auf Come This Madness wieder etwas mehr auf ihre klassischen Hardrock-Wurzeln. Und als ob es das Einfachste der Welt wäre, zeigen die Schweden, dass sie nach wie vor zu den besten Bands der Welt gehören. Come This Madness von Europe ist unser Album der Woche auf Rockantenne Österreich.
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Goddamn Beautiful. Der Titel dieser Single von Audrey Horn ist Programm. Ein wundervoller Hardrocker von den Jungs aus Norwegen. Goddamn Beautiful von Audrey Horn ist neu auf Rockantenne Österreich.

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